0: Ich friere.
1: Mein Vater sagt, studiere.
0: Ich mache jetzt mein Physikum.
1: Was soll ich mit Physikum?